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war schrecklich ist. Auf dem Trampel habe ich geschaut, was sofort und von dort ist einer gekommen. Aber Gott sei Dank war eine gute Reaktion.

in blau 15 Minuten. Zimmer Stipsig in Mödling. So, wo ist das? Hauptstraße.

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645. Knoten links, 7 Uhr, und jetzt geht's nach Ried. Ried im Innkreis, 7 Uhr 45. Altheim, 8 Uhr 7 Minuten. Braunau am Inn, 8 Uhr 20. Braunau am Inn, 273 Kilometer.

0: Rollerflex, erste Aufnahme, Stockerau, Blende 5.6, 125, bedeckter Himmel. Thermikfeld, Wind 10, Radarbahngasse 13, Tür Nummer 27.
1: Zum Fotografieren von Waffen verwendet ein japanischer Reporter ein Canon Handy Stand.
2: Herzlich begrüßen und wünschen euch gute Unterhaltung und das Allerschönste, was man sich eigentlich so unter Freunden wird. Danke.
3: Achso.

Poststallstraße in Braunau am Hauptplatz rechts hinein. Braunau am Inn, fertig 9.50 Uhr. Altroben, fertig 10.55 Uhr.

Man sollte das mal hier sehen. Also das Schlagzeug besteht nur aus Gießkannen und Rohren und Eimern. Grillrost, das andere kann ich nicht erkennen. Das kann man überhaupt nicht erkennen. Ich weiß nicht, was das ist. So ein Schlauch. Und deswegen spielen wir jetzt auch Sugar Bee. Und wir hoffen, dass die Bienen jetzt mal rauskommen und diese Mücken jetzt mal jagen werden. Weil es ist wirklich, ich habe schon, ich weiß nicht, meine Stirn ist doppelt so groß.

Ja, das war jetzt das Stück hier. Im Hintergrund hört man ein Rasenmäher, ja, das gehört auch dazu, ja. Wo ich mal gewagt habe, weil wieder alles so furchtbar zugewachsen war, habe ich gewagt und letzten Sonntag mal den Rasenmäher angemacht. Da hörte ich gleich von der anderen Seite, vom anderen Garten, wie war es, Sonntagsruhe war da nicht. Also irgendwas mit Ruhezeit. Festtagsruhe, genau das war das, was da gerufen wurde. Ne? Da habe ich es gelassen, ne? War mir irgendwie auch recht, weil das macht mir zwar nur eine gewisse Freude, das ist ja seltsam. Die Männer, die sind ja immer gern mit dem Rasenmäher unterwegs. Also weiß nicht, was die Damen hier dazu sagen würden, aber das ist ja jetzt egal im Moment. Kommt jetzt nochmal das Gedicht, jetzt in der zweiten Version. Auch wenn wenn noch mal Wasser haben können. Ja, mir wird das nochmal Wasser gebracht, das ist ja gut. Dankeschön. Jetzt eine wäre es der gleiche Text, wobei ich einige Wiederholungen weglasse, weil es ist jetzt sehr langsam und es ist jetzt die melismatische Version. Ja, da muss ich erstmal einen Schluck Wasser trinken. Noch so Prost, ich trinke einen Tau auf die Damen da hinten, in den Mut, der fällt runter und auf die anderen und Prost dazu. Und die Hörer vor allem, so, hinter hört man noch, das macht aber gar nichts, den Rasenmäher. Vielleicht ist ja auch kein Rasenmäher, vielleicht ist ein Riesenkolibri. Das könnte der Ton von einem Riesenkolibri sein, ja. Twitter-Titter-Tirilli habe ich noch nie live aufgeführt, jetzt was wir jetzt, aber ich habe es schon einmal gebaut. Twitter-Titter-Tirilli.

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Ach, was liegt denn da? Ach, was pfeift denn da? 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Ach, was ruft denn da? Ach, was piepst denn da? 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Da liegt ein digitales Kommunikationsgerät. 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

0: Ja, und jetzt ist er formiert. Nebenbei noch schnell organisiert, der Dacia Gartenabendchor. Hallo, Dacia-Freunde draußen.
1: Hallo, hallo.
0: Ja. Okay, give me a D for Dacia.
2: So we're being conducted from inside.
3: Yeah, yeah.
2: Is it really warm? What's the name of the piece, Xenia?
0: Dacia.
2: Dacia is the name of the... We're playing Dacia today? Is everybody, bought the...
4: Yep. Yeah. Mm-hmm.
0: And the solo. Tomato, potato, very, very many. Der spontane Dacia Abendchor. Mit dabei war Rosanna, Roberta, Hans, Miho, Seamus, Kate und Matt Pogo. Marek macht Musik für Tiere.
5: Okay,
0: und wir haben im Vorfeld über verschiedene Tiere gesprochen, die so typisch sind für die Gegenden, weil das ist seine... Sein Projekt, Musik für Tiere, macht er seit 2007. Und die verschiedenen Tiere, mit denen er sich so beschäftigt hat, die sind immer typisch für das Habitat, also für die Gegend. Und dann haben wir überlegt, naja, in der Dacia, und was ist das Tier des Jahres? Alle haben Probleme mit Nacktschnecken.
5: Ah, ich dachte Mücken.
0: Und es gibt Gegenden, die sind wesentlich berühmter für ihre Mücken, und zwar das Konzert für Mücken in Schweden.
5: Mhm, das kenne ich nicht.
0: Aber wir haben dann überlegt, und was ist jetzt hier?
5: Ja,
0: und ich hatte erst an Elstern gedacht, weil hier gibt es auch Elstern oder den Kater, aber Konzert für eine einzige Katze, das ist jetzt irgendwie auch doof. Also sind wir jetzt auf Nacktschnecken gekommen.
5: Super.
0: Und Schnecken mit Haus auch. Also wir haben hier auch schon gelbe Schnecken gesehen. Ich weiß nicht, wie die heißen, und Weinbergschnecken. Aber die anderen, also die ohne Haus, sind wirklich ein großes Elend, weil es so viel regnet.